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0: Es ist 3 Uhr. 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
1: Im Studio ist Michael Miem. Der Konflikt zwischen den USA und dem Iran spitzt sich weiter zu. In der 9. Nacht in Folge griff das US-Militär nach eigenen Angaben Ziele im Iran an, um mögliche Angriffe auf die wichtige Schifffahrtsroute in der Straße von Hormuz zu verhindern. Gleichzeitig verlegen die USA Medienberichten zufolge weitere Kampf- und Tankflugzeuge in die Region. Aus dem Iran wurden erneut Explosionen in mehreren Landesteilen gemeldet. Andy Burnham ist offiziell mit der Bildung einer neuen britischen Regierung beauftragt worden. Der als bodenständig geltende Politiker übernimmt das Amt in einer schwierigen politischen und wirtschaftlichen Lage. Dazu auch der Journalist Henry Donovan auf Welt.
2: Eine Politik, die eigentlich weg von der freien Marktwirtschaft und hin zu mehr Staat. Er hat die Busgesellschaften, die privat waren, verstaatlicht und eigentlich alles versucht zu verstaatlichen, um wieder ein bisschen mehr Ordnung reinzubringen. Und was man gerade hört, ist genau das, was er jetzt auch mit Großbritannien vorhat. Einen radikalen anderen Weg vorzuschlagen, als gerade ist, weil wir steuern in Großbritannien auf einen Eisberg zu. Und da will man natürlich nicht, dass Leute sagen, wir machen so weiter wie vorher.
1: Burnham beschreibt sich selbst als nah an den Menschen und will das Vereinigte Königreich aus der Krise führen. Die Opposition äußert jedoch Zweifel an seinem Kurs. Die Oppositionsführerin sprach bereits von einem möglichen bösen Erwachen. Nach Warnstreiks und Programmausfällen haben sich der Bayerische Rundfunk und die Gewerkschaft auf einen neuen Tarifvertrag geeinigt. Die Gehälter und Honorare steigen bis 2028 in mehreren Schritten um bis zu 2,5% pro Jahr. Von dem Abschluss profitieren rund 5.300 feste und freie Beschäftigte der viertgrößten ARD-Anstalt. Die erste Erhöhung gilt rückwirkend ab Februar dieses Jahres. Weitere Gehaltssteigerungen folgen im April 2027 und im April 2028. Gleichzeitig steht der öffentlich-rechtliche Rundfunk wegen erheblicher Kosten und der beständigen Forderung nach Gebührenerhöhungen weiter in der Kritik. Amazon hat im Streit um Werbespots beim Streamingdienst Prime Video einen wichtigen Gerichtserfolg erzielt. Das bayerische oberste Landesgericht wies eine Sammelklage der Verbraucherzentrale Sachsen und rund 324.000 angeschlossener Kläger ab. Nach Ansicht des Gerichts hatte Amazon weder vertraglich noch in der Werbung eine werbefreie Nutzung zugesichert. Das Urteil ist allerdings noch nicht rechtskräftig. Die Verbraucherzentrale hat bereits angekündigt, Revision einzulegen.
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2: Das Wetter mit Julia Kersten. Heute bleibt es meist trocken und freundlich. Der Himmel ist oft nur locker oder gering bewölkt. Besonders viel Sonnenschein gibt es im Nordosten und Südwesten des Landes. Lediglich an den Alpen können vereinzelte Schauer runterkommen. Die Höchstwerte liegen überwiegend bei angenehmen 19 bis 24 Grad. Im Südwesten wird es mit 24 bis 27 Grad noch etwas wärmer. Dazu weht ein schwacher bis mäßiger Wind aus Nord oder Nordwest. In der Nacht ziehen im Norden langsam Wolken auf. Später fängt es an den Küsten auch an zu regnen. Ansonsten bleibt es klar und trocken. Im Norden sinken die Werte auf 15 bis 10 Grad, im Süden wird es mit 11 bis 6 Grad ziemlich kühl, an der Küste zieht der Wind ordentlich an und an der Nordsee kann es sogar richtig stürmisch werden.
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1: Nach einem Angriff auf einen Jugendlichen in Mudersbach sucht die Polizei Zeugen. Zwei Männer sollen an der Adolfstraße beteiligt gewesen sein. Das Familienferiendorf Hübingen hat sein Spendenziel erreicht. Damit ist der Weg für die weitere Zukunft der Anlage frei. Und eine neue Konferenz widmet sich in Siershahn der Seniorenpolitik im Westerwald. Was sich die Veranstalter davon versprechen, ist ebenfalls Thema. In unseren Regionalnachrichten gleich zur vollen Stunde.
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1: Polizei sucht Zeugen nach Angriff. Familienferiendorf Hübingen erreicht Spendenziel und erste Wella Seniorenkonferenz. Im Studio ist Michael Miem Huivella. In Mudersbach bittet die Polizei Betzdorf um Hinweise nach einer Körperverletzung an einem 17-Jährigen. Der Jugendliche wurde an einer Treppe nahe eines Einkaufsmarktes angegriffen und erlitt Kopfverletzungen sowie Abschürfungen. Zwei unbekannte Männer sollen nach der Tat mit einem schwarzen Auto weggefahren sein. Die Polizei sucht nun Zeugen des Vorfalls. In Hübingen kann das Familienferiendorf aufatmen. Das Spendenziel von 350.000 Euro wurde erreicht. Damit kann ein Insolvenzplan zur Rückkehr in die Eigenständigkeit vorbereitet werden. Insolvenzverwalter und Stiftung informieren in der kommenden Woche über die weiteren Schritte. Das Team bedankt sich bei allen Unterstützern. In Siershahn findet Ende August die erste Wella Seniorenkonferenz statt. Dabei geht es um die Herausforderungen des demografischen Wandels und die Zukunft der Seniorenpolitik im Westerwald. Experten, Politiker und Interessierte sollen über neue Lösungen und Möglichkeiten zum Austausch sprechen. Die Veranstaltung beginnt am 26. August im Bürgerhaus. Mehr Informationen gibt es auch auf radiowesterwald.de. Soweit die Regionalnachrichten. Aktuell sieht's danach aus, dass der Sommer ein bisschen Pause macht. Wie lange die dauert, das verraten wir gleich im ausführlichen Westerwaldwetter.
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2: Mein Morgen hier auf Radio Westerwald mit Sven Hillesheim. Ein Hinweis auf die lieben Kollegen, die jetzt schon wieder mit ihren Ohren draußen vorm Studio an der Scheibe kleben. Nein, ich bleibe noch im Studio. So schnell werdet ihr mich nicht los. Und wenn es euch nicht passt, kommt rein und holt mich raus, wenn ihr den Schlüssel findet. Die Wellerwelle, mehr Musik, weniger Blabla. Deswegen bin ich jetzt auch still.

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1: In der ersten Wochenhälfte zeigt sich das Wetter im Westerwald überwiegend heiter bis sonnig und niederschlagsfrei. In Oberdreis steigen die Tageswerte auf 22 bis 26 Grad, nachts kühlt es auf 13 bis 9 Grad ab. In der zweiten Wochenhälfte wird es etwas wechselhafter mit mehr Wolken und einzelnen Schauern. In Höhen werden tagsüber 20 bis 25 Grad erreicht. Die Nachttemperaturen liegen zwischen 14 und 10 Grad. Zum Wochenende bleibt es voraussichtlich freundlich mit Sonne, Wolken und angenehmen Temperaturen.
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1: Die K144 Ortsdurchfahrt Leuteroth ist gesperrt. Dort wird gebaut noch bis zum 20. Dezember. Noch bis Januar 2027 ist in Heistenbach die K30 gesperrt. Sie ist nur für Anlieger und Busse freigegeben. In Streithausen wird gebaut. Betroffen ist dort die K21. Die Bauarbeiten dauern noch bis April 2027. Alle Verkehrsinfos gibt's für euch auf verkehr.radiowesterwald.de. Euch eine gute und sichere Fahrt durch die Region. We'll be right back.

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1: Die Uhren im Westerwald zeigen gerade kurz nach 5:30. Schönen guten Morgen aus Hörgrenzhausen.

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2: Im Westerwaldkreis tritt Johannes Eid für Volt bei der Landratswahl an. Der Kandidat setzt nach eigenen Angaben auf Zusammenarbeit statt Parteipolitik. Er sieht vor allem Investitionen in Schulen, Betreuung, Infrastruktur und medizinische Versorgung als wichtige Aufgaben. Die Wahl findet diesen August statt.
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0: Wir haben 6 Uhr.
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2: In der Redaktion Gisela Hoff. Der Fall einer seit Ende 2020 vermissten Krankenschwester in Frankreich ist aufgeklärt. Nach dem Fund von Skelettteilen bestätigten Ermittler, dass es sich um die sterblichen Überreste der Frau handelt. Ihr bereits inhaftierter Ehemann hatte zuvor gestanden und die Polizei zu dem Fundort geführt. Mit der Identifizierung herrscht nun traurige Gewissheit über das Schicksal der Vermissten. Die Ermittlungen zu den Hintergründen der Tat dauern an. Mietwohnungen in Deutschland sind erneut deutlich teurer geworden. Nach Angaben des Instituts der deutschen Wirtschaft lagen die Angebotsmieten im zweiten Quartal bundesweit 4% über dem Vorjahreswert. Besonders stark verteuerten sich Wohnungen in größeren Städten außerhalb der größten Metropolen. In Köln stiegen die Angebotsmieten um 7,9%, in Hamburg um 5,5%. Deutlich geringer fiel der Anstieg in Stuttgart und Berlin aus. Die Zahl der Krankmeldungen im Job ist im ersten Halbjahr leicht gesunken. Nach einer Auswertung der DAK Gesundheit waren Beschäftigte durchschnittlich 9,6 Tage arbeitsunfähig und damit etwas weniger als im Vorjahreszeitraum. Die häufigste Ursache für Fehlzeiten waren erstmals psychische Erkrankungen. Deutlich zurückgegangen sind dagegen Krankmeldungen wegen Atemwegsinfekten. Die Entwicklung wird auch politisch aufmerksam verfolgt, um hohe Fehlzeiten in Unternehmen zu verringern. Der Konflikt zwischen den USA und dem Iran spitzt sich weiter zu. In der 9. Nacht in Folge griff das US-Militär nach eigenen Angaben Ziele im Iran an, um mögliche Angriffe auf die wichtige Schifffahrtsroute in der Straße von Hormuz zu verhindern. Gleichzeitig verlegen die USA Medienberichten zufolge weitere Kampf- und Tankflugzeuge in die Region. Aus dem Iran wurden erneut Explosionen in mehreren Landesteilen gemeldet. Nach Warnstreiks und Programmausfällen haben sich der Bayerische Rundfunk und die Gewerkschaft auf einen neuen Tarifvertrag geeinigt. Die Gehälter und Honorare steigen bis Ende 2028 in mehreren Schritten um bis zu 2,5% pro Jahr. Nach dem Abschluss profitieren rund 5.300 feste und freie Beschäftigte der viertgrößten ARD-Anstalt.
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3: Tag auch, hier ist Sven. Schön, dass ihr gemeinsam mit mir in den Tag gestartet seid. Ich habe ein bisschen was mitgebracht heute Morgen. Da hätten wir ein bisschen gute Musik, ein paar Nachrichten und das Wetter darf natürlich auch nicht fehlen. Alles Wichtige aus der Region gibt's übrigens auch nochmal zum Nachlesen auf radiowesterwald.de. Ich suche jetzt noch ein paar Songs raus. Wir hören uns in Kürze wieder.

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1: Das Wetter mit Julia Kersten. Heute bleibt es meist trocken und freundlich. Der Himmel ist oft nur locker oder gering bewölkt. Besonders viel Sonnenschein gibt es im Nordosten und Südwesten des Landes. Lediglich an den Alpen können vereinzelte Schauer runterkommen. Die Höchstwerte liegen überwiegend bei angenehmen 19 bis 24 Grad. Im Südwesten wird es mit 24 bis 27 Grad noch etwas wärmer. Dazu weht ein schwacher bis mäßiger Wind aus Nord oder Nordwest. In der Nacht ziehen im Norden langsam Wolken auf. Später fängt es an den Küsten auch an zu regnen. Ansonsten bleibt es klar und trocken. Im Norden sinken die Werte auf 15 bis 10 Grad, im Süden wird es mit 11 bis 6 Grad ziemlich kühl, an der Küste zieht der Wind ordentlich an und an der Nordsee kann es sogar richtig stürmisch werden.
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2: Kurz nach 6 haben wir's. Am Mikrofon ist euer Morgenkönig Sven Hillesheim. Guten Morgen.

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1: Bis zum 31. Juli ist die K61 zwischen Netzbach und Hahnstätten voll gesperrt. Der Verkehr wird umgeleitet. Vom 8. Juni bis zum 31. August ist die K51 zwischen Irmtraut und der L299 Richtung Hüblingen wegen Bauarbeiten voll gesperrt. Es gibt eine Umleitung. Der Verkehr wird umgeleitet bis zum 18. Dezember auf der K19 Ortsdurchfahrt Heimborn. Alle Verkehrsinfos gibt's für euch auf verkehr.radiowesterwald.de. Euch eine gute und sichere Fahrt durch die Region.

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2: 14:30, das ist der Morgenmix hier auf eurer Wella.

Im Westerwald startet die Woche freundlich und meist trocken. Tagsüber werden 19 bis 25 Grad erreicht, nachts sinken die Werte auf 12 bis 8 Grad. Zur Wochenmitte ziehen zeitweise mehr Wolken durch, einzelne Schauer sind möglich. Das ausführliche Westerwaldwetter hier bei uns in einer guten halben Stunde.

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3: Im Westerwaldkreis beginnen die Vorbereitungen für den geförderten Glasfaserausbau in bislang unterversorgten Bereichen. Breitbandkoordinator Matthias Preußner begleitet das Projekt als zentraler Ansprechpartner für Kommunen und Bürger. Der Ausbau soll schnelle Internetanschlüsse bis in die Gebäude ermöglichen. In den kommenden Wochen startet die Informationsphase für die betroffenen Haushalte.
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0: Es ist 8 Uhr.
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2: In der Redaktion Gisela Hoff. Der Fall einer seit Ende 2020 vermissten Krankenschwester in Frankreich ist aufgeklärt. Nach dem Fund von Skelettteilen bestätigten Ermittler, dass es sich um die sterblichen Überreste der Frau handelt. Ihr bereits inhaftierter Ehemann hatte zuvor gestanden und die Polizei zu dem Fundort geführt. Mit der Identifizierung herrscht nun traurige Gewissheit über das Schicksal der Vermissten. Die Ermittlungen zu den Hintergründen der Tat dauern an. Mietwohnungen in Deutschland sind erneut deutlich teurer geworden. Nach Angaben des Instituts der deutschen Wirtschaft lagen die Angebotsmieten im zweiten Quartal bundesweit 4% über dem Vorjahreswert. Besonders stark verteuerten sich Wohnungen in größeren Städten außerhalb der größten Metropolen. In Köln stiegen die Angebotsmieten um 7,9%, in Hamburg um 5,5%. Deutlich geringer fiel der Anstieg in Stuttgart und Berlin aus. Die Zahl der Krankmeldungen im Job ist im ersten Halbjahr leicht gesunken. Nach einer Auswertung der DAK Gesundheit waren Beschäftigte durchschnittlich 9,6 Tage arbeitsunfähig und damit etwas weniger als im Vorjahreszeitraum. Die häufigste Ursache für Fehlzeiten waren erstmals psychische Erkrankungen. Deutlich zurückgegangen sind dagegen Krankmeldungen wegen Atemwegsinfekten. Die Entwicklung wird auch politisch aufmerksam verfolgt, um hohe Fehlzeiten in Unternehmen zu verringern. Der Konflikt zwischen den USA und dem Iran spitzt sich weiter zu. In der 9. Nacht in Folge griff das US-Militär nach eigenen Angaben Ziele im Iran an, um mögliche Angriffe auf die wichtige Schifffahrtsroute in der Straße von Hormuz zu verhindern. Gleichzeitig verlegen die USA Medienberichten zufolge weitere Kampf- und Tankflugzeuge in die Region. Aus dem Iran wurden erneut Explosionen in mehreren Landesteilen gemeldet. Nach Warnstreiks und Programmausfällen haben sich der Bayerische Rundfunk und die Gewerkschaft auf einen neuen Tarifvertrag geeinigt. Die Gehälter und Honorare steigen bis Ende 2028 in mehreren Schritten um bis zu 2,5% pro Jahr. Nach dem Abschluss profitieren rund 5.300 feste und freie Beschäftigte der viertgrößten ARD-Anstalt.
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3: Ein bisschen ist es noch hin, bis Michael hier ab 10 Uhr hinter dem Mikrofon steht. In dieser Stunde gibt's noch reichlich aus dem Plattenkoffer. Nach dem nächsten Titel blicken wir aufs Wetter. Und für euch im Studio ist der Sven. Morgen.

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1: Das Wetter mit Julia Kersten. Heute bleibt es meist trocken und freundlich. Der Himmel ist oft nur locker oder gering bewölkt. Besonders viel Sonnenschein gibt es im Nordosten und Südwesten des Landes. Lediglich an den Alpen können vereinzelte Schauer runterkommen. Die Höchstwerte liegen überwiegend bei angenehmen 19 bis 24 Grad. Im Südwesten wird es mit 24 bis 27 Grad noch etwas wärmer. Dazu weht ein schwacher bis mäßiger Wind aus Nord oder Nordwest. In der Nacht ziehen im Norden langsam Wolken auf, später fängt es an den Küsten auch an zu regnen. Ansonsten bleibt es klar und trocken. Im Norden sinken die Werte auf 15 bis 10 Grad, im Süden wird es mit 11 bis 6 Grad ziemlich kühl, an der Küste zieht der Wind ordentlich an und an der Nordsee kann es sogar richtig stürmisch werden.
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1: Bis zum 31. Juli ist die K61 zwischen Netzbach und Hahnstätten voll gesperrt. Der Verkehr wird umgeleitet. Vom 8. Juni bis zum 31. August ist die K51 zwischen Irmtraut und der L299 Richtung Hüblingen wegen Bauarbeiten voll gesperrt. Es gibt eine Umleitung. Der Verkehr wird umgeleitet bis zum 18. Dezember auf der K19 Ortsdurchfahrt Heimborn. Alle Verkehrsinfos gibt's für euch auf verkehr.radiowesterwald.de. Euch eine gute und sichere Fahrt durch die Region.

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1: Ein Autofahrer hat in Steinebach an der Sieg mehrere Schäden verursacht und ist geflüchtet. Die Polizei konnte allerdings einen Tatverdächtigen ermitteln. Nach der Explosion in einem Wohnhaus in Rennerod laufen die Ermittlungen weiter. Der Bereich bleibt vorerst abgesperrt. Jetzt machen allerdings Gaffer der Polizei das Leben schwer. Und die Ortsgemeinde Höhn setzt auf mehr Handlungsspielraum bei eigenen Projekten. Welche Ziele die Gemeinde verfolgt, mehr dazu in den Regionalnachrichten bei uns, gleich zur vollen Stunde.
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1: In der Verbandsgemeinde Montabaur ist die Umrüstung der Straßenbeleuchtung auf LED abgeschlossen. Rund 7500 Leuchten wurden innerhalb weniger Monate ausgetauscht und mit moderner Steuerung ausgestattet. Die neuen Lampen verbrauchen deutlich weniger Strom und sollen auch den CO2-Ausstoß reduzieren. Durch automatische Dimmung und bedarfsgerechte Steuerung wird zusätzlich Energie gespart. Das Projekt kostet rund 4 Millionen Euro und wird größtenteils durch Fördermittel finanziert.
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1: Täter nach Fahrerflucht ermittelt. Gaffer machen der Polizei das Leben schwer und Gemeinde hofft auf mehr Entscheidungsspielraum. Im Studio ist Michael Miem. In Steinebach an der Sieg hat ein Autofahrer mit einem grauen SUV mehrere Schäden verursacht und ist anschließend geflüchtet. Der Wagen kam mehrfach von der Fahrbahn ab, beschädigte eine Laterne, ein Blumenbeet und einen Zaun. Ein 33-jähriger Verdächtiger wurde später ermittelt. Wegen Alkoholverdachts wurde eine Blutprobe entnommen und der Führerschein sichergestellt. In Rennerod bleibt der Bereich nach der Explosion in einem Wohnhaus weiter abgesperrt. Bei dem Unglück wurde ein 39-jähriger Bewohner schwer verletzt. Teile der Fassade wurden durch die Druckwelle zerstört. Während die Polizei weiter zur Ursache ermittelt, sorgen Schaulustige vor Ort für Unmut bei Anwohnern. In Höhn blickt die Ortsgemeinde nach aktuellen Entwicklungen auf mehr Freiraum bei eigenen Entscheidungen. In der Vergangenheit wurden verschiedene Projekte durch Vorgaben und Einschränkungen erschwert. Nun hofft die Gemeinde, künftige Vorhaben schneller und vor allem eigenständiger umsetzen zu können. Soweit die Regionalnachrichten, das aktuelle Westerwaldwetter in wenigen Minuten.
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2: Na, wie seid ihr heute Morgen aus dem Bett gekommen? Oder habt ihr euch nochmal rumgedreht? Schreibt uns doch einfach per Facebook, wie der Start in den Tag war. Euer Post geht an facebook.com/radiowesterwald oder per Mail an redaktion@radiowesterwald.de.

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1: In der ersten Wochenhälfte zeigt sich das Wetter im Westerwald überwiegend heiter bis sonnig und niederschlagsfrei. In Oberdreis steigen die Tageswerte auf 22 bis 26 Grad, nachts kühlt es auf 13 bis 9 Grad ab. In der zweiten Wochenhälfte wird es etwas wechselhafter mit mehr Wolken und einzelnen Schauern. In Höhen werden tagsüber 20 bis 25 Grad erreicht. Die Nachttemperaturen liegen zwischen 14 und 10 Grad. Zum Wochenende bleibt es voraussichtlich freundlich mit Sonne, Wolken und angenehmen Temperaturen.
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1: Die K144 Ortsdurchfahrt Leuteroth ist gesperrt. Dort wird gebaut noch bis zum 20. Dezember. Noch bis Januar 2027 ist in Heistenbach die K30 gesperrt. Sie ist nur für Anlieger und Busse freigegeben. In Streithausen wird gebaut. Betroffen ist dort die K21. Die Bauarbeiten dauern noch bis April 2027. Alle Verkehrsinfos gibt's für euch auf verkehr.radiowesterwald.de. Euch eine gute und sichere Fahrt durch die Region. We'll be right back.

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1: Mit Gisela Hoff. Die Preise für Benzin und Diesel steigen unaufhörlich weiter. Nach Angaben des ADAC kostete ein Liter Super E10 am Sonntag im bundesweiten Durchschnitt 2,15 Euro. Diesel lag bei 2,17 Euro pro Liter. Für beide Kraftstoffe war es bereits der 8. Preisanstieg in Folge. Im Vergleich zu vor 2 Wochen ist E10 deutlich teurer geworden, Diesel sogar um mehr als 23 Cent pro Liter. Damit nähern sich die Spritpreise wieder ihren Höchstständen der vergangenen Jahre an. Der Fall einer seit Ende 2020 vermissten Krankenschwester in Frankreich ist aufgeklärt. Nach dem Fund von Skelettteilen bestätigten Ermittler, dass es sich um die sterblichen Überreste der Frau handelt. Ihr bereits inhaftierter Ehemann hatte zuvor gestanden und die Polizei zu dem Fundort geführt. Mit der Identifizierung herrscht nun traurige Gewissheit über das Schicksal der Vermissten. Die Ermittlungen zu den Hintergründen der Tat dauern an. Mietwohnungen in Deutschland sind erneut deutlich teurer geworden. Nach Angaben des Instituts der deutschen Wirtschaft lagen die Angebotsmieten im 2. Quartal bundesweit 4% über dem Vorjahreswert. Besonders stark verteuerten sich Wohnungen in größeren Städten außerhalb der größten Metropolen. In Köln stiegen die Angebotsmieten um 7,9%, in Hamburg um 5,5%. Deutlich geringer fiel der Anstieg in Stuttgart und Berlin aus. Die Zahl der Krankmeldungen im Job ist im ersten Halbjahr leicht gesunken. Nach einer Auswertung der DAK Gesundheit waren Beschäftigte durchschnittlich 9,6 Tage arbeitsunfähig und damit etwas weniger als im Vorjahreszeitraum. Die häufigste Ursache für Fehlzeiten waren erstmals psychische Erkrankungen. Deutlich zurückgegangen sind dagegen Krankmeldungen wegen Atemwegsinfekten. Die Entwicklung wird auch politisch aufmerksam verfolgt, um hohe Fehlzeiten in Unternehmen zu verringern.
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2: Den Morgen haben wir schon gut rumgebracht. Jetzt starten wir gemeinsam auf dem Weg in den Nachmittag hier bei Radio Westerwald. Ich freue mich, dass ich euch begleiten darf. Ich bin Michael Miem. Hallo und herzlich willkommen.

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1: Das Wetter mit Julia Kersten. Heute bleibt es meist trocken und freundlich. Der Himmel ist oft nur locker oder gering bewölkt. Besonders viel Sonnenschein gibt es im Nordosten und Südwesten des Landes. Lediglich an den Alpen können vereinzelte Schauer runterkommen. Die Höchstwerte liegen überwiegend bei angenehmen 19 bis 24 Grad. Im Südwesten wird es mit 24 bis 27 Grad noch etwas wärmer. Dazu weht ein schwacher bis mäßiger Wind aus Nord oder Nordwest. In der Nacht ziehen im Norden langsam Wolken auf. Später fängt es an den Küsten auch an zu regnen. Ansonsten bleibt es klar und trocken. Im Norden sinken die Werte auf 15 bis 10 Grad, im Süden wird es mit 11 bis 6 Grad ziemlich kühl, an der Küste zieht der Wind ordentlich an und an der Nordsee kann es sogar richtig stürmisch werden.
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1: Bis zum 31. Juli ist die K61 zwischen Netzbach und Hahnstätten voll gesperrt. Der Verkehr wird umgeleitet. Vom 8. Juni bis zum 31. August ist die K51 zwischen Irmtraut und der L299 Richtung Hüblingen wegen Bauarbeiten voll gesperrt. Es gibt eine Umleitung. Der Verkehr wird umgeleitet bis zum 18. Dezember auf der K19 Ortsdurchfahrt Heimborn. Alle Verkehrsinfos gibt's für euch auf verkehr.radiowesterwald.de. Euch eine gute und sichere Fahrt durch die Region.
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In Westerwald startet die Woche freundlich und meist trocken. Tagsüber werden 19 bis 25 Grad erreicht, nachts sinken die Werte auf 12 bis 8 Grad. Zur Wochenmitte ziehen zeitweise mehr Wolken durch, einzelne Schauer sind möglich. Das ausführliche Westerwaldwetter hier bei uns in einer guten halben Stunde.

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1: In Hahn am See ist ein Wohnhaus durch einen Brand schwer beschädigt worden. Beim Eintreffen der Polizei Westerburg stand der Dachstuhl bereits in Vollbrand. Rund 50 Feuerwehrkräfte aus der Verbandsgemeinde Walmeroth brachten die Flammen unter Kontrolle. Verletzt wurde niemand. Der Schaden liegt im höheren fünfstelligen Bereich. Die Ermittlungen zur Brandursache laufen.
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1: Täter nach Fahrerflucht ermittelt. Gaffer machen der Polizei das Leben schwer und Gemeinde hofft auf mehr Entscheidungsspielraum. Im Studio ist Michael Miem. In Steinebach an der Sieg hat ein Autofahrer mit einem grauen SUV mehrere Schäden verursacht und ist anschließend geflüchtet. Der Wagen kam mehrfach von der Fahrbahn ab, beschädigte eine Laterne, ein Blumenbeet und einen Zaun. Ein 33-jähriger Verdächtiger wurde später ermittelt. Wegen Alkoholverdachts wurde eine Blutprobe entnommen und der Führerschein sichergestellt. In Rennerod bleibt der Bereich nach der Explosion in einem Wohnhaus weiter abgesperrt. Bei dem Unglück wurde ein 39-jähriger Bewohner schwer verletzt. Teile der Fassade wurden durch die Druckwelle zerstört. Während die Polizei weiter zur Ursache ermittelt, sorgen Schaulustige vor Ort für Unmut bei Anwohnern. In Höhn blickt die Ortsgemeinde nach aktuellen Entwicklungen auf mehr Freiraum bei eigenen Entscheidungen. In der Vergangenheit wurden verschiedene Projekte durch Vorgaben und Einschränkungen erschwert. Nun hofft die Gemeinde, künftige Vorhaben schneller und vor allem eigenständiger umsetzen zu können. Soweit die Regionalnachrichten, das aktuelle Westerwaldwetter in wenigen Minuten.
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1: Hallo, hier ist Michael aus dem Radio Westerwald Studio in Hörgrenzhausen. Das ist die Infothek bei Radio Westerwald, die Wellerwelle, meine Heimat, mein Sender. Auch in dieser Stunde gibt es wieder Aktuelles aus der Nachrichtenredaktion sowie den Blick aufs Wetter. Gute Musik, die gibt es hier bei uns fast 24 Stunden am Tag rund um die Uhr. Nur ein bisschen unterbrochen von meinem dummen Geschwätz oder dem der Kollegen. Und deswegen halte ich jetzt zumindest für meinen Teil die Klappe.

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1: In der ersten Wochenhälfte zeigt sich das Wetter im Westerwald überwiegend heiter bis sonnig und niederschlagsfrei. In Oberdreis steigen die Tageswerte auf 22 bis 26 Grad, nachts kühlt es auf 13 bis 9 Grad ab. In der zweiten Wochenhälfte wird es etwas wechselhafter mit mehr Wolken und einzelnen Schauern. In Höhen werden tagsüber 20 bis 25 Grad erreicht. Die Nachttemperaturen liegen zwischen 14 und 10 Grad. Zum Wochenende bleibt es voraussichtlich freundlich mit Sonne, Wolken und angenehmen Temperaturen.
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1: Die K144 Ortsdurchfahrt Leuteroth ist gesperrt. Dort wird gebaut noch bis zum 20. Dezember. Noch bis Januar 2027 ist in Heistenbach die K30 gesperrt. Sie ist nur für Anlieger und Busse freigegeben. In Streithausen wird gebaut. Betroffen ist dort die K21. Die Bauarbeiten dauern noch bis April 2027. Alle Verkehrsinfos gibt's für euch auf verkehr.radiowesterwald.de. Euch eine gute und sichere Fahrt durch die Region. 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

0: Es ist 12 Uhr.
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2: Für die Meldungen im Studio Michael Miem. Nach 10 Nächten mit gegenseitigen Militärschlägen zwischen den USA und dem Iran gibt es neue Bemühungen um eine Waffenruhe. Katar, Ägypten, Pakistan und weitere regionale Vermittler sollen den Kriegsparteien nach Medienberichten einen Vorschlag für eine 10-tägige Feuerpause unterbreitet haben. Ob Washington und Teheran darauf eingehen, ist bislang allerdings noch unklar. Die Vermittlungsbemühungen sollen den Weg für weitere Gespräche über eine langfristige Entspannung ebnen. Nach dem Rücktritt von Unionsfraktionschef Spahn ist die Diskussion über die in Deutschland verbotene Leihmutterschaft neu entbrannt. Grünen-Fraktionschefin Hasselmann forderte eine grundsätzliche Debatte über die Frage der Reproduktionsmedizin. Bildungsministerin Prien zeigte Verständnis für Paare, die sich im Ausland Unterstützung bei der Familiengründung holen. Eine schnelle Änderung der Haltung der CDU zur Leihmutterschaft erwartet die stellvertretende Parteivorsitzende jedoch nicht. Auch in der Bevölkerung gehen die Meinungen zu dem Thema auseinander. Die Zahl der polizeilich registrierten Fälle sexuellen Kindesmissbrauchs ist in Deutschland innerhalb von 5 Jahren deutlich gestiegen. Im vergangenen Jahr wurden über 17.000 Fälle erfasst, rund 1.600 mehr als 2021. Das geht aus dem aktuellen Lagebild des Bundeskriminalamts hervor. Die Zahlen bilden allerdings nur bei der Polizei bekannt gewordene Fälle ab. Die tatsächliche Zahl dürfte deutlich höher liegen. Das deutsche Gastgewerbe hat im Mai deutlich weniger umgesetzt. Preisbereinigt gingen die Umsätze im Vergleich zum April um gut 2% zurück, gegenüber dem Vorjahresmonat sogar um 6%. Besonders stark betroffen war die Gastronomie. Dort sank der reale Umsatz innerhalb eines Jahres um über 7%. Wegen gestiegener Preise lagen die Einnahmen zu aktuellen Preisen allerdings 0,7% unter dem Vorjahreswert. Soweit der Blick auf die aktuellen Meldungen aus der Nachrichtenredaktion.
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3: Auf geht's in eine neue Stunde voller Musik und Information hier bei Radio Westerwald. Am Mikrofon und im Studio ist Michael. Hallo.

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1: Das Wetter mit Julia Kersten. Heute bleibt es meist trocken und freundlich. Der Himmel ist oft nur locker oder gering bewölkt. Besonders viel Sonnenschein gibt es im Nordosten und Südwesten des Landes. Lediglich an den Alpen können vereinzelte Schauer runterkommen. Die Höchstwerte liegen überwiegend bei angenehmen 19 bis 24 Grad. Im Südwesten wird es mit 24 bis 27 Grad noch etwas wärmer. Dazu weht ein schwacher bis mäßiger Wind aus Nord oder Nordwest. In der Nacht ziehen im Norden langsam Wolken auf. Später fängt es an den Küsten auch an zu regnen. Ansonsten bleibt es klar und trocken. Im Norden sinken die Werte auf 15 bis 10 Grad, im Süden wird es mit 11 bis 6 Grad ziemlich kühl, an der Küste zieht der Wind ordentlich an und an der Nordsee kann es sogar richtig stürmisch werden.
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1: Bis zum 31. Juli ist die K61 zwischen Netzbach und Hahnstätten voll gesperrt. Der Verkehr wird umgeleitet. Vom 8. Juni bis zum 31. August ist die K51 zwischen Irmtraut und der L299 Richtung Hüblingen wegen Bauarbeiten voll gesperrt. Es gibt eine Umleitung. Der Verkehr wird umgeleitet bis zum 18. Dezember auf der K19 Ortsdurchfahrt Heimborn. Alle Verkehrsinfos gibt's für euch auf verkehr.radiowesterwald.de. Euch eine gute und sichere Fahrt durch die Region.

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1: Mehr als 1500 Besucher haben auf dem Alten Markt in Hachenburg gemeinsam für den guten Zweck gefeiert. Im Rahmen der Veranstaltungsreihe Heartbeat lud Wella helfen bereits zum dritten Mal zu einem Benefizkonzert zugunsten des bunten Kreises Koblenz ein. Gemeinsam mit der Band Sidewalk erlebten die Gäste einen stimmungsvollen Sommerabend. Die weit über den Westerwald hinaus bekannte Band Sidewalk verzichtete, wie alle Künstler der Heartbeat-Reihe, vollständig auf eine Gage und stellte ihren Auftritt in den Dienst der guten Sache. Mit Rock, Pop und bekannten Klassikern begeisterten die Musiker das Publikum vom ersten bis zum letzten Titel. Geschäftsführer und Vorsitzender Björn Flick betonte, dass Heartbeat für Gemeinschaft, Zusammenhalt und die Verbindung von Kultur und sozialem Engagement stehe. Es sei beeindruckend, was entstehen könne, wenn Menschen, Unternehmen, Künstler und Ehrenamtliche gemeinsam an einem Strang ziehen. Auch das Spendenergebnis konnte sich sehen lassen. Mehr als 2200 Euro kamen für den bunten Kreis Koblenz zusammen. Die Einrichtung begleitet Familien mit schwer und chronisch erkrankten Kindern und unterstützt sie im Alltag. Ein besonderer Dank gilt den Gastronomen am Alten Markt sowie den Sponsoren. Die Reihe Heartbeat hat sich inzwischen zu einem festen Bestandteil des kulturellen und sozialen Lebens im Westerwald entwickelt. Sie verbindet Musik, Begegnung und Ehrenamt und zeigt, wie viel erreicht werden kann, wenn eine Region gemeinsam feiert und sich gleichzeitig für den guten Zweck engagiert.
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1: Ein Autofahrer hat in Steinebach an der Sieg mehrere Schäden verursacht und ist geflüchtet. Die Polizei konnte allerdings einen Tatverdächtigen ermitteln. Nach der Explosion in einem Wohnhaus in Rennerod laufen die Ermittlungen weiter. Der Bereich bleibt vorerst abgesperrt. Jetzt machen allerdings Gaffer der Polizei das Leben schwer. Und die Ortsgemeinde Höhn setzt auf mehr Handlungsspielraum bei eigenen Projekten. Welche Ziele die Gemeinde verfolgt, mehr dazu in den Regionalnachrichten bei uns, gleich zur vollen Stunde.
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1: Die Ortsgemeinde Nister sucht einen neuen Ortsbürgermeister. Die Nachfolge soll nach dem Ausscheiden des bisherigen Amtsinhabers geregelt werden. Gesucht wird eine engagierte Person, die gemeinsam mit dem Gemeinderat die Entwicklung des Ortes vorantreibt. Wie viele Kommunen steht auch Nister vor der Herausforderung, ein ehrenamtliches Spitzenamt neu zu besetzen.
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1: Täter nach Fahrerflucht ermittelt. Gaffer machen der Polizei das Leben schwer und Gemeinde hofft auf mehr Entscheidungsspielraum. Im Studio ist Michael Miem. In Steinebach an der Sieg hat ein Autofahrer mit einem grauen SUV mehrere Schäden verursacht und ist anschließend geflüchtet. Der Wagen kam mehrfach von der Fahrbahn ab, beschädigte eine Laterne, ein Blumenbeet und einen Zaun. Ein 33-jähriger Verdächtiger wurde später ermittelt. Wegen Alkoholverdachts wurde eine Blutprobe entnommen und der Führerschein sichergestellt. In Rennerod bleibt der Bereich nach der Explosion in einem Wohnhaus weiter abgesperrt. Bei dem Unglück wurde ein 39-jähriger Bewohner schwer verletzt. Teile der Fassade wurden durch die Druckwelle zerstört. Während die Polizei weiter zur Ursache ermittelt, sorgen Schaulustige vor Ort für Unmut bei Anwohnern. In Höhn blickt die Ortsgemeinde nach aktuellen Entwicklungen auf mehr Freiraum bei eigenen Entscheidungen. In der Vergangenheit wurden verschiedene Projekte durch Vorgaben und Einschränkungen erschwert. Nun hofft die Gemeinde, künftige Vorhaben schneller und vor allem eigenständiger umsetzen zu können. Soweit die Regionalnachrichten, das aktuelle Westerwaldwetter in wenigen Minuten.
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3: Willkommen zurück nach den Nachrichten hier im Nachmittag bei Radio Westerwald. Am Mikrofon ist Michael. Ich begleite euch auch in den nächsten Stunden noch Richtung Feierabend, wenn dann Steffi übernimmt. Jetzt gibt es erstmal was auf die Ohren und dann schauen wir aufs aktuelle Wetter.
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1: In der ersten Wochenhälfte zeigt sich das Wetter im Westerwald überwiegend heiter bis sonnig und niederschlagsfrei. In Oberdreis steigen die Tageswerte auf 22 bis 26 Grad, nachts kühlt es auf 13 bis 9 Grad ab. In der zweiten Wochenhälfte wird es etwas wechselhafter mit mehr Wolken und einzelnen Schauern. In Höhen werden tagsüber 20 bis 25 Grad erreicht. Die Nachttemperaturen liegen zwischen 14 und 10 Grad. Zum Wochenende bleibt es voraussichtlich freundlich mit Sonne, Wolken und angenehmen Temperaturen.
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1: Die K144 Ortsdurchfahrt Leuteroth ist gesperrt. Dort wird gebaut noch bis zum 20. Dezember. Noch bis Januar 2027 ist in Heistenbach die K30 gesperrt. Sie ist nur für Anlieger und Busse freigegeben. In Streithausen wird gebaut. Betroffen ist dort die K21. Die Bauarbeiten dauern noch bis April 2027. Alle Verkehrsinfos gibt's für euch auf verkehr.radiowesterwald.de. Euch eine gute und sichere Fahrt durch die Region.

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1: Für die Meldungen im Studio Michael Miem. Nach 10 Nächten mit gegenseitigen Militärschlägen zwischen den USA und dem Iran gibt es neue Bemühungen um eine Waffenruhe. Katar, Ägypten, Pakistan und weitere regionale Vermittler sollen den Kriegsparteien nach Medienberichten einen Vorschlag für eine 10-tägige Feuerpause unterbreitet haben. Ob Washington und Teheran darauf eingehen, ist bislang allerdings noch unklar. Die Vermittlungsbemühungen sollen den Weg für weitere Gespräche über eine langfristige Entspannung ebnen. Nach dem Rücktritt von Unionsfraktionschef Spahn ist die Diskussion über die in Deutschland verbotene Leihmutterschaft neu entbrannt. Grünen-Fraktionschefin Hasselmann forderte eine grundsätzliche Debatte über die Frage der Reproduktionsmedizin. Bildungsministerin Prien zeigte Verständnis für Paare, die sich im Ausland Unterstützung bei der Familiengründung holen. Eine schnelle Änderung der Haltung der CDU zur Leihmutterschaft erwartet die stellvertretende Parteivorsitzende jedoch nicht. Auch in der Bevölkerung gehen die Meinungen zu dem Thema auseinander. Die Zahl der polizeilich registrierten Fälle sexuellen Kindesmissbrauchs ist in Deutschland innerhalb von 5 Jahren deutlich gestiegen. Im vergangenen Jahr wurden über 17.000 Fälle erfasst, rund 1.600 mehr als 2021. Das geht aus dem aktuellen Lagebild des Bundeskriminalamts hervor. Die Zahlen bilden allerdings nur bei der Polizei bekannt gewordene Fälle ab. Die tatsächliche Zahl dürfte deutlich höher liegen. Das deutsche Gastgewerbe hat im Mai deutlich weniger umgesetzt. Preisbereinigt gingen die Umsätze im Vergleich zum April um gut 2% zurück, gegenüber dem Vorjahresmonat sogar um 6%. Besonders stark betroffen war die Gastronomie. Dort sank der reale Umsatz innerhalb eines Jahres um über 7%. Wegen gestiegener Preise lagen die Einnahmen zu aktuellen Preisen allerdings 0,7% unter dem Vorjahreswert. Soweit der Blick auf die aktuellen Meldungen aus der Nachrichtenredaktion.
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1: Wir fangen mal vorne an. Das Beste der 60er, 70er, 80er, 90er, 2000er, 2010er und natürlich von heute. Das ist Radio Westerwald. Aktuell hört ihr 1 bis 4, den Nachmittag im Radioland mit Michael Miem. Herzlich willkommen.
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1: Das Wetter mit Julia Kersten. Heute bleibt es meist trocken und freundlich. Der Himmel ist oft nur locker oder gering bewölkt. Besonders viel Sonnenschein gibt es im Nordosten und Südwesten des Landes. Lediglich an den Alpen können vereinzelte Schauer runterkommen. Die Höchstwerte liegen überwiegend bei angenehmen 19 bis 24 Grad. Im Südwesten wird es mit 24 bis 27 Grad noch etwas wärmer. Dazu weht ein schwacher bis mäßiger Wind aus Nord oder Nordwest. In der Nacht ziehen im Norden langsam Wolken auf. Später fängt es an den Küsten auch an zu regnen. Ansonsten bleibt es klar und trocken. Im Norden sinken die Werte auf 15 bis 10 Grad, im Süden wird es mit 11 bis 6 Grad ziemlich kühl, an der Küste zieht der Wind ordentlich an und an der Nordsee kann es sogar richtig stürmisch werden.
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2: Die L257 Ortsdurchfahrt Frohrath, Hausen-Wied ist noch bis zum 30. August gesperrt. Der Verkehr wird umgeleitet über Hausen, Rossbach und Waldbreitbach. Bis zum 31. August kommt es auf der K51 zwischen Irmtraut und der L299 Hüblingen wegen Bauarbeiten zu einer Vollsperrung. Es gibt eine Umleitung über die B54 und die L299. Die K18 Ruppenroth ist noch bis zum 30. Oktober gesperrt. Es gibt eine Umleitungsstrecke unter anderem über Holler-Untershausen und Stahlhofen. Alle Verkehrsinfos gibt's für euch auf verkehr.radiowesterwald.de. Euch eine gute und sichere Fahrt durch die Region.
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1: Ein Autofahrer hat in Steinebach an der Sieg mehrere Schäden verursacht und ist geflüchtet. Die Polizei konnte allerdings einen Tatverdächtigen ermitteln. Nach der Explosion in einem Wohnhaus in Rennerod laufen die Ermittlungen weiter. Der Bereich bleibt vorerst abgesperrt. Jetzt machen allerdings Gaffer der Polizei das Leben schwer. Und die Ortsgemeinde Höhn setzt auf mehr Handlungsspielraum bei eigenen Projekten. Welche Ziele die Gemeinde verfolgt, mehr dazu in den Regionalnachrichten bei uns, gleich zur vollen Stunde.
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1: Das geplante Kirmesfeuerwerk in Montabaur wird in diesem Jahr abgesagt. Die Stadt verzichtet wegen der erhöhten Waldbrandgefahr am Schlossberg auf die Veranstaltung. Auch die angespannte Wasserversorgung und die angespannte finanzielle Lage der Stadt spielen eine Rolle. Die Kirmes soll trotzdem wie geplant stattfinden.
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1: Täter nach Fahrerflucht ermittelt. Gaffer machen der Polizei das Leben schwer und Gemeinde hofft auf mehr Entscheidungsspielraum. Im Studio ist Michael Miem. In Steinebach an der Sieg hat ein Autofahrer mit einem grauen SUV mehrere Schäden verursacht und ist anschließend geflüchtet. Der Wagen kam mehrfach von der Fahrbahn ab, beschädigte eine Laterne, ein Blumenbeet und einen Zaun. Ein 33-jähriger Verdächtiger wurde später ermittelt. Wegen Alkoholverdachts wurde eine Blutprobe entnommen und der Führerschein sichergestellt. In Rennerod bleibt der Bereich nach der Explosion in einem Wohnhaus weiter abgesperrt. Bei dem Unglück wurde ein 39-jähriger Bewohner schwer verletzt. Teile der Fassade wurden durch die Druckwelle zerstört. Während die Polizei weiter zur Ursache ermittelt, sorgen Schaulustige vor Ort für Unmut bei Anwohnern. In Höhn blickt die Ortsgemeinde nach aktuellen Entwicklungen auf mehr Freiraum bei eigenen Entscheidungen. In der Vergangenheit wurden verschiedene Projekte durch Vorgaben und Einschränkungen erschwert. Nun hofft die Gemeinde, künftige Vorhaben schneller und vor allem eigenständiger umsetzen zu können. Soweit die Regionalnachrichten, das aktuelle Westerwaldwetter in wenigen Minuten.
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3: Allzu lang dauert's ja nicht mehr. Stefanie steht schon vor der Tür und scharrt mit den Hufen, dass sie endlich mit dem Feierabend hier beginnen kann bei Radio Westerwald. Ein bisschen muss sie sich allerdings noch gedulden, denn 1 bis 4 dauert noch ein bisschen. Und vorher gibt's noch was aufs Öhrchen von mir.

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1: In der ersten Wochenhälfte zeigt sich das Wetter im Westerwald überwiegend heiter bis sonnig und niederschlagsfrei. In Oberdreis steigen die Tageswerte auf 22 bis 26 Grad, nachts kühlt es auf 13 bis 9 Grad ab. In der zweiten Wochenhälfte wird es etwas wechselhafter mit mehr Wolken und einzelnen Schauern. In Höhen werden tagsüber 20 bis 25 Grad erreicht. Die Nachttemperaturen liegen zwischen 14 und 10 Grad. Zum Wochenende bleibt es voraussichtlich freundlich mit Sonne, Wolken und angenehmen Temperaturen.
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1: Die K144 Ortsdurchfahrt Leuteroth ist gesperrt. Dort wird gebaut noch bis zum 20. Dezember. Noch bis Januar 2027 ist in Heistenbach die K30 gesperrt. Sie ist nur für Anlieger und Busse freigegeben. In Streithausen wird gebaut, betroffen ist dort die K21. Die Bauarbeiten dauern noch bis April 2027. Alle Verkehrsinfos gibt's für euch auf verkehr.radiowesterwald.de. Euch eine gute und sichere Fahrt durch die Region.
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1: Im Studio ist Michael Miem. Opfer und mutmaßliche Täter häuslicher Gewalt sollen künftig bundesweit gleichzeitig elektronisch überwacht werden können. Dafür soll die gemeinsame elektronische Überwachungsstelle der Länder deutlich ausgebaut werden. Zu den derzeit rund 30 Überwachungsplätzen sollen 72 weitere hinzukommen. Bundesjustizministerin Hubich und Hessens Justizminister Heinz stellten die Pläne in Weiterstadt vor.
2: Was eben hier nicht passiert, ist, dass quasi jemand 24/7 getrackt wird, sondern nur dann, wenn ein Vorfall, wenn eine Auffälligkeit ist, kann die GÜL überhaupt sehen, wo die betreffende Person, die auch wiederum anonymisiert ist, sich aufhält.
3: Weiterstadt derzeit untergebracht ist mit 32 Beschäftigten auf über 100 Mitarbeiterinnen und Mitarbeiter wachsen wird und wird dann bis zum Inkrafttreten im nächsten Sommer des Gewaltschutzgesetzes so fit aufgestellt sein, dass sie dann eine Vielzahl an neuer Fälle auch überwachen kann.
1: Die Reform des Gewaltschutzgesetzes soll den Schutz von Betroffenen verbessern und Verstöße gegen Kontakt- und Näherungsverbote schneller erkennbar machen. Nach dem Rücktritt von Unionsfraktionschef Spahn ist die Diskussion über die in Deutschland verbotene Leihmutterschaft neu entbrannt. Grünen-Fraktionschefin Hasselmann forderte eine grundsätzliche Debatte über die Frage der Reproduktionsmedizin. Bildungsministerin Prien zeigte Verständnis für Paare, die sich im Ausland Unterstützung bei der Familiengründung holen. Eine schnelle Änderung der Haltung der CDU zur Leihmutterschaft erwartet die stellvertretende Parteivorsitzende jedoch nicht. Auch in der Bevölkerung gehen die Meinungen zu dem Thema auseinander. Die Zahl der polizeilich registrierten Fälle sexuellen Kindesmissbrauchs ist in Deutschland innerhalb von 5 Jahren deutlich gestiegen. Im vergangenen Jahr wurden über 17.000 Fälle erfasst, rund 1.600 mehr als 2021. Das geht aus dem aktuellen Lagebild des Bundeskriminalamts hervor. Die Zahlen bilden allerdings nur bei der Polizei bekannt gewordene Fälle ab. Die tatsächliche Zahl dürfte deutlich höher liegen. Das deutsche Gastgewerbe hat im Mai deutlich weniger umgesetzt. Preisbereinigt gingen die Umsätze im Vergleich zum April um gut 2% zurück, gegenüber dem Vorjahresmonat sogar um 6%. Besonders stark betroffen war die Gastronomie. Dort sank der reale Umsatz innerhalb eines Jahres um über 7%.
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5: Neue Stunde, neue Musik. Eure Moderatorin ist Steffi mit dem Feierabend. Ich freue mich, dass ihr eingeschaltet habt.

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1: Das Wetter mit Julia Kersten. Heute bleibt es meist trocken und freundlich. Der Himmel ist oft nur locker oder gering bewölkt. Besonders viel Sonnenschein gibt es im Nordosten und Südwesten des Landes. Lediglich an den Alpen können vereinzelte Schauer runterkommen. Die Höchstwerte liegen überwiegend bei angenehmen 19 bis 24 Grad. Im Südwesten wird es mit 24 bis 27 Grad noch etwas wärmer. Dazu weht ein schwacher bis mäßiger Wind aus Nord oder Nordwest. In der Nacht ziehen im Norden langsam Wolken auf. Später fängt es an den Küsten auch an zu regnen. Ansonsten bleibt es klar und trocken. Im Norden sinken die Werte auf 15 bis 10 Grad, im Süden wird es mit 11 bis 6 Grad ziemlich kühl, an der Küste zieht der Wind ordentlich an und an der Nordsee kann es sogar richtig stürmisch werden.
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1: Die L257 Ortsdurchfahrt Frohrath, Hausen-Wied ist noch bis zum 30. August gesperrt. Der Verkehr wird umgeleitet über Hausen, Rossbach und Waldbreitbach. Bis zum 31. August kommt es auf der K51 zwischen Irmtraut und der L299 Hüblingen wegen Bauarbeiten zu einer Vollsperrung. Es gibt eine Umleitung über die B54 und die L299. Die K18 Ruppenroth ist noch bis zum 30. Oktober gesperrt. Es gibt eine Umleitungsstrecke unter anderem über Holler-Untershausen und Stahlhofen. Alle Verkehrsinfos gibt's für euch auf verkehr.radiowesterwald.de. Euch eine gute und sichere Fahrt durch die Region.

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0: Im Westerwald startet die Woche freundlich und meist trocken. Tagsüber werden 19 bis 25 Grad erreicht, nachts sinken die Werte auf 12 bis 8 Grad. Zur Wochenmitte ziehen zeitweise mehr Wolken durch, einzelne Schauer sind möglich. Das ausführliche Westerwaldwetter hier bei uns in einer guten halben Stunde.
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2: Ein Autofahrer hat in Steinebach an der Sieg mehrere Schäden verursacht und ist geflüchtet. Die Polizei konnte allerdings einen Tatverdächtigen ermitteln. Nach der Explosion in einem Wohnhaus in Rennerod laufen die Ermittlungen weiter. Der Bereich bleibt vorerst abgesperrt. Jetzt machen allerdings Gaffer der Polizei das Leben schwer. Und die Ortsgemeinde Höhn setzt auf mehr Handlungsspielraum bei eigenen Projekten. Welche Ziele die Gemeinde verfolgt, mehr dazu in den Regionalnachrichten bei uns, gleich zur vollen Stunde.
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1: Täter nach Fahrerflucht ermittelt. Gaffer machen der Polizei das Leben schwer und Gemeinde hofft auf mehr Entscheidungsspielraum. Im Studio ist Michael Miem. In Steinebach an der Sieg hat ein Autofahrer mit einem grauen SUV mehrere Schäden verursacht und ist anschließend geflüchtet. Der Wagen kam mehrfach von der Fahrbahn ab, beschädigte eine Laterne, ein Blumenbeet und einen Zaun. Ein 33-jähriger Verdächtiger wurde später ermittelt. Wegen Alkoholverdachts wurde eine Blutprobe entnommen und der Führerschein sichergestellt. In Rennerod bleibt der Bereich nach der Explosion in einem Wohnhaus weiter abgesperrt. Bei dem Unglück wurde ein 39-jähriger Bewohner schwer verletzt. Teile der Fassade wurden durch die Druckwelle zerstört. Während die Polizei weiter zur Ursache ermittelt, sorgen Schaulustige vor Ort für Unmut bei Anwohnern. In Höhn blickt die Ortsgemeinde nach aktuellen Entwicklungen auf mehr Freiraum bei eigenen Entscheidungen. In der Vergangenheit wurden verschiedene Projekte durch Vorgaben und Einschränkungen erschwert. Nun hofft die Gemeinde, künftige Vorhaben schneller und vor allem eigenständiger umsetzen zu können. Soweit die Regionalnachrichten, das aktuelle Westerwaldwetter in wenigen Minuten.
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2: Hui Wella und guten Tag. Ein Tipp mal so am Rande. Eure Musikwünsche oder Veranstaltungstipps schickt ihr uns gern per Mail oder Facebook. Ich bin Steffi und ihr hört Radio Westerwald.

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1: In der ersten Wochenhälfte zeigt sich das Wetter im Westerwald überwiegend heiter bis sonnig und niederschlagsfrei. In Oberdreis steigen die Tageswerte auf 22 bis 26 Grad, nachts kühlt es auf 13 bis 9 Grad ab. In der zweiten Wochenhälfte wird es etwas wechselhafter mit mehr Wolken und einzelnen Schauern. In Höhen werden tagsüber 20 bis 25 Grad erreicht. Die Nachttemperaturen liegen zwischen 14 und 10 Grad. Zum Wochenende bleibt es voraussichtlich freundlich mit Sonne, Wolken und angenehmen Temperaturen.
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2: Die K144 Ortsdurchfahrt Leuteroth ist gesperrt. Dort wird gebaut noch bis zum 20. Dezember. Noch bis Januar 2027 ist in Heistenbach die K30 gesperrt. Sie ist nur für Anlieger und Busse freigegeben. In Streithausen wird gebaut. Betroffen ist dort die K21. Die Bauarbeiten dauern noch bis April 2027. Alle Verkehrsinfos gibt's für euch auf verkehr.radiowesterwald.de. Euch eine gute und sichere Fahrt durch die Region. 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

0: Es ist 18 Uhr. 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
1: Im Studio ist Michael Miem. Opfer und mutmaßliche Täter häuslicher Gewalt sollen künftig bundesweit gleichzeitig elektronisch überwacht werden können. Dafür soll die gemeinsame elektronische Überwachungsstelle der Länder deutlich ausgebaut werden. Zu den derzeit rund 30 Überwachungsplätzen sollen 72 weitere hinzukommen. Bundesjustizministerin Hubich und Hessens Justizminister Heinz stellten die Pläne in Weiterstadt vor.
2: Was eben hier nicht passiert, ist, dass quasi jemand 24/7 getrackt wird, sondern nur dann, wenn ein Vorfall, wenn eine Auffälligkeit ist, kann die GÜL überhaupt sehen, wo die betreffende Person, die auch wiederum anonymisiert ist, sich aufhält.
3: Weiterstadt derzeit untergebracht ist mit 32 Beschäftigten auf über 100 Mitarbeiterinnen und Mitarbeiter wachsen wird und wird dann bis zum Inkrafttreten im nächsten Sommer des Gewaltschutzgesetzes so fit aufgestellt sein, dass sie dann eine Vielzahl an neuer Fälle auch überwachen kann.
1: Die Reform des Gewaltschutzgesetzes soll den Schutz von Betroffenen verbessern und Verstöße gegen Kontakt- und Näherungsverbote schneller erkennbar machen. Nach dem Rücktritt von Unionsfraktionschef Spahn ist die Diskussion über die in Deutschland verbotene Leihmutterschaft neu entbrannt. Grünen-Fraktionschefin Hasselmann forderte eine grundsätzliche Debatte über die Frage der Reproduktionsmedizin. Bildungsministerin Prien zeigte Verständnis für Paare, die sich im Ausland Unterstützung bei der Familiengründung holen. Eine schnelle Änderung der Haltung der CDU zur Leihmutterschaft erwartet die stellvertretende Parteivorsitzende jedoch nicht. Auch in der Bevölkerung gehen die Meinungen zu dem Thema auseinander. Die Zahl der polizeilich registrierten Fälle sexuellen Kindesmissbrauchs ist in Deutschland innerhalb von 5 Jahren deutlich gestiegen. Im vergangenen Jahr wurden über 17.000 Fälle erfasst, rund 1.600 mehr als 2021. Das geht aus dem aktuellen Lagebild des Bundeskriminalamts hervor. Die Zahlen bilden allerdings nur bei der Polizei bekannt gewordene Fälle ab. Die tatsächliche Zahl dürfte deutlich höher liegen. Das deutsche Gastgewerbe hat im Mai deutlich weniger umgesetzt. Preisbereinigt gingen die Umsätze im Vergleich zum April um gut 2% zurück, gegenüber dem Vorjahresmonat sogar um 6%. Besonders stark betroffen war die Gastronomie. Dort sank der reale Umsatz innerhalb eines Jahres um über 7%.
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4: In dieser Stunde gibt's wieder reichlich Musik und natürlich auch Informationen. Gleich gibt's das Wetter, vorher noch einen Überraschungstitel. Aber ich verrate euch gerne, wer am Mikro steht. Hier ist Steffi, ich bringe euch in den Feierabend.

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1: Das Wetter mit Julia Kersten. Heute bleibt es meist trocken und freundlich. Der Himmel ist oft nur locker oder gering bewölkt. Besonders viel Sonnenschein gibt es im Nordosten und Südwesten des Landes. Lediglich an den Alpen können vereinzelte Schauer runterkommen. Die Höchstwerte liegen überwiegend bei angenehmen 19 bis 24 Grad. Im Südwesten wird es mit 24 bis 27 Grad noch etwas wärmer. Dazu weht ein schwacher bis mäßiger Wind aus Nord oder Nordwest. In der Nacht ziehen im Norden langsam Wolken auf. Später fängt es an den Küsten auch an zu regnen. Ansonsten bleibt es klar und trocken. Im Norden sinken die Werte auf 15 bis 10 Grad, im Süden wird es mit 11 bis 6 Grad ziemlich kühl, an der Küste zieht der Wind ordentlich an und an der Nordsee kann es sogar richtig stürmisch werden.
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1: Die L257 Ortsdurchfahrt Frohrath, Hausen-Wied ist noch bis zum 30. August gesperrt. Der Verkehr wird umgeleitet über Hausen, Rossbach und Waldbreitbach. Bis zum 31. August kommt es auf der K51 zwischen Irmtraut und der L299 Hüblingen wegen Bauarbeiten zu einer Vollsperrung. Es gibt eine Umleitung über die B54 und die L299. Die K18 Ruppenroth ist noch bis zum 30. Oktober gesperrt. Es gibt eine Umleitungsstrecke unter anderem über Holler-Untershausen und Stahlhofen. Alle Verkehrsinfos gibt's für euch auf verkehr.radiowesterwald.de. Euch eine gute und sichere Fahrt durch die Region.
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3: Auf der L307 zwischen Vielbach und Selters ist es zu einem Verkehrsunfall mit zwei Verletzten gekommen. Eine Autofahrerin verlor aus bislang ungeklärter Ursache die Kontrolle über ihr Fahrzeug und überschlug sich mehrfach im Straßengraben. Die beiden Insassen wurden zur weiteren Beobachtung in ein Krankenhaus gebracht.
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1: Täter nach Fahrerflucht ermittelt. Gaffer machen der Polizei das Leben schwer und Gemeinde hofft auf mehr Entscheidungsspielraum. Im Studio ist Michael Miem. In Steinebach an der Sieg hat ein Autofahrer mit einem grauen SUV mehrere Schäden verursacht und ist anschließend geflüchtet. Der Wagen kam mehrfach von der Fahrbahn ab, beschädigte eine Laterne, ein Blumenbeet und einen Zaun. Ein 33-jähriger Verdächtiger wurde später ermittelt. Wegen Alkoholverdachts wurde eine Blutprobe entnommen und der Führerschein sichergestellt. In Rennerath bleibt der Bereich nach der Explosion in einem Wohnhaus weiter abgesperrt. Bei dem Unglück wurde ein 39-jähriger Bewohner schwer verletzt. Teile der Fassade wurden durch die Druckwelle zerstört. Während die Polizei weiter zur Ursache ermittelt, sorgen Schaulustige vor Ort für Unmut bei Anwohnern. In Höhn blickt die Ortsgemeinde nach aktuellen Entwicklungen auf mehr Freiraum bei eigenen Entscheidungen. In der Vergangenheit wurden verschiedene Projekte durch Vorgaben und Einschränkungen erschwert. Nun hofft die Gemeinde, künftige Vorhaben schneller und vor allem eigenständiger umsetzen zu können. Soweit die Regionalnachrichten, das aktuelle Westerwaldwetter in wenigen Minuten.
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3: Huch, ihr seid ja auch noch da. Das finde ich toll. Ich bin auch da. Ich bin Steffi. Ihr seid bei Radio Westerwald. Und das hier ist der Feierabend.
4: Schnell!

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1: In der ersten Wochenhälfte zeigt sich das Wetter im Westerwald überwiegend heiter bis sonnig und niederschlagsfrei. In Oberdreis steigen die Tageswerte auf 22 bis 26 Grad, nachts kühlt es auf 13 bis 9 Grad ab. In der zweiten Wochenhälfte wird es etwas wechselhafter mit mehr Wolken und einzelnen Schauern. In Höhen werden tagsüber 20 bis 25 Grad erreicht. Die Nachttemperaturen liegen zwischen 14 und 10 Grad. Zum Wochenende bleibt es voraussichtlich freundlich mit Sonne, Wolken und angenehmen Temperaturen.
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0: Wir haben 20 Uhr.
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2: Im Studio ist Michael Miem. Nach der Messerattacke nahe der Akropolis in Athen laufen die Ermittlungen weiter. Der mutmaßliche Täter hatte zunächst mehrere Personen bedroht und war dann auf ein Touristenpaar losgegangen. Beide wurden verletzt. Bei dem Angreifer soll es sich um einen 60-Jährigen handeln, der Polizei bereits bekannt ist. Opfer und mutmaßliche Täter häuslicher Gewalt sollen künftig bundesweit gleichzeitig elektronisch überwacht werden können. Dafür soll die gemeinsame elektronische Überwachungsstelle der Länder deutlich ausgebaut werden. Zu den derzeit rund 30 Überwachungsplätzen sollen 72 weitere hinzukommen. Bundesjustizministerin Hubig und Hessens Justizminister Heinz stellten die Pläne in Weiterstadt vor.
3: Was eben hier nicht passiert, ist, dass quasi jemand 24/7 getrackt wird, sondern nur dann, wenn ein Vorfall, wenn eine Auffälligkeit ist, kann die GÜL überhaupt sehen, wo die betreffende Person, die auch wiederum anonymisiert ist, sich aufhält.
4: Weiterstadt derzeit untergebracht ist mit 32 Beschäftigten auf über 100 Mitarbeiterinnen und Mitarbeiter wachsen wird und wird dann bis zum Inkrafttreten im nächsten Sommer des Gewaltschutzgesetzes so fit aufgestellt sein, dass sie dann eine Vielzahl an neuer Fälle auch überwachen kann.
2: Die Reform des Gewaltschutzgesetzes soll den Schutz von Betroffenen verbessern und Verstöße gegen Kontakt- und Näherungsverbote schneller erkennbar machen. Nach dem Rücktritt von Unionsfraktionschef Spahn ist die Diskussion über die in Deutschland verbotene Leihmutterschaft neu entbrannt. Grünen-Fraktionschefin Hasselmann forderte eine grundsätzliche Debatte über die Frage der Reproduktionsmedizin. Bildungsministerin Prien zeigte Verständnis für Paare, die sich im Ausland Unterstützung bei der Familiengründung holen. Eine schnelle Änderung der Haltung der CDU zur Leihmutterschaft erwartet die stellvertretende Parteivorsitzende jedoch nicht. Auch in der Bevölkerung gehen die Meinungen zu dem Thema auseinander. Die Zahl der polizeilich registrierten Fälle sexuellen Kindesmissbrauchs ist in Deutschland innerhalb von 5 Jahren deutlich gestiegen. Im vergangenen Jahr wurden über 17.000 Fälle erfasst, rund 1.600 mehr als 2021. Das geht aus dem aktuellen Lagebild des Bundeskriminalamts hervor. Die Zahlen bilden allerdings nur bei der Polizei bekannt gewordene Fälle ab. Die tatsächliche Zahl dürfte deutlich höher liegen.
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1: In der ersten Wochenhälfte zeigt sich das Wetter im Westerwald überwiegend heiter bis sonnig und niederschlagsfrei. In Oberdreis steigen die Tageswerte auf 22 bis 26 Grad, nachts kühlt es auf 13 bis 9 Grad ab. In der zweiten Wochenhälfte wird es etwas wechselhafter mit mehr Wolken und einzelnen Schauern. In Höhen werden tagsüber 20 bis 25 Grad erreicht. Die Nachttemperaturen liegen zwischen 14 und 10 Grad. Zum Wochenende bleibt es voraussichtlich freundlich mit Sonne, Wolken und angenehmen Temperaturen.
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0: Der geht raus an Jule.
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0: Es ist 0 Uhr.
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2: Im Studio ist Michael Miem. Opfer und mutmaßliche Täter häuslicher Gewalt sollen künftig bundesweit gleichzeitig elektronisch überwacht werden können. Dafür soll die gemeinsame elektronische Überwachungsstelle der Länder deutlich ausgebaut werden. Zu den derzeit rund 30 Überwachungsplätzen sollen 72 weitere hinzukommen. Bundesjustizministerin Hubig und Hessens Justizminister Heinz stellten die Pläne in Weiterstadt vor.
3: Was eben hier nicht passiert, ist, dass quasi jemand 24/7 getrackt wird, sondern nur dann, wenn ein Vorfall, wenn eine Auffälligkeit ist, kann die GÜL überhaupt sehen, wo die betreffende Person, die auch wiederum anonymisiert ist, sich aufhält.
4: Weiterstadt derzeit untergebracht ist mit 32 Beschäftigten auf über 100 Mitarbeiterinnen und Mitarbeiter wachsen wird und wird dann bis zum Inkrafttreten im nächsten Sommer des Gewaltschutzgesetzes so fit aufgestellt sein, dass sie dann eine Vielzahl an neuer Fälle auch überwachen kann.
2: Die Reform des Gewaltschutzgesetzes soll den Schutz von Betroffenen verbessern und Verstöße gegen Kontakt- und Näherungsverbote schneller erkennbar machen. Nach dem Rücktritt von Unionsfraktionschef Spahn ist die Diskussion über die in Deutschland verbotene Leihmutterschaft neu entbrannt. Grünen-Fraktionschefin Hasselmann forderte eine grundsätzliche Debatte über die Frage der Reproduktionsmedizin. Bildungsministerin Prien zeigte Verständnis für Paare, die sich im Ausland Unterstützung bei der Familiengründung holen. Eine schnelle Änderung der Haltung der CDU zur Leihmutterschaft erwartet die stellvertretende Parteivorsitzende jedoch nicht. Auch in der Bevölkerung gehen die Meinungen zu dem Thema auseinander. Die Zahl der polizeilich registrierten Fälle sexuellen Kindesmissbrauchs ist in Deutschland innerhalb von 5 Jahren deutlich gestiegen. Im vergangenen Jahr wurden über 17.000 Fälle erfasst, rund 1.600 mehr als 2021. Das geht aus dem aktuellen Lagebild des Bundeskriminalamts hervor. Die Zahlen bilden allerdings nur bei der Polizei bekannt gewordene Fälle ab. Die tatsächliche Zahl dürfte deutlich höher liegen. Das deutsche Gastgewerbe hat im Mai deutlich weniger umgesetzt. Preisbereinigt gingen die Umsätze im Vergleich zum April um gut 2% zurück, gegenüber dem Vorjahresmonat sogar um 6%. Besonders stark betroffen war die Gastronomie. Dort sank der reale Umsatz innerhalb eines Jahres um über 7%.
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1: In der Wetterredaktion Julia Kersten. Heute wird es von Norden her bis zur Landesmitte ziemlich wolkig. Im Laufe des Tages zieht dort zeitweise Regen oder auch mal ein Schauer vorüber. Im Nordosten kann es örtlich sogar gewittern. Weiter südlich bleibt es dagegen freundlich mit viel Sonne. An der Nordsee bleibt es kühl bei 19 Grad, im Rest vom Land werden es angenehme 20 bis 26 Grad, am Oberrhein sogar bis zu 29 Grad. Dazu weht ein mäßiger Nordwestwind, der zeitweise kräftig anzieht. An den Küsten wird es vereinzelt sogar stürmisch. In der Nacht zieht es sich dann fast überall zu, vor allem im Osten und an den Alpen regnet es gebietsweise oder es zieht ein Schauer vorbei. Wer abseits der Alpen wohnt, hat Glück, hier bleibt es oft sternenklar und trocken. Die Werte gehen runter auf 14 bis 9 Grad.
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